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1: Mit Christina Adler. Pünktlich zur Hauptreisezeit gibt es jetzt eine Erleichterung für Passagiere am Flughafen Wien. Ab morgen soll die Gepäckkontrolle um einiges schneller gehen. Und zwar dank neuer Flüssigkeitsscannern. Neu ist auch, dass man bis zu 2 Liter Flüssigkeit mit an Bord nehmen darf, sagt uns Flughafensprecher Peter Klemann.
2: Es müssen elektronische Geräte und Flüssigkeiten nicht mehr aus dem Handgepäck rausgenommen werden, sondern können ganz normal im Trolley oder in der Tasche bleiben. Das beschleunigt den Vorgang natürlich auch. Und Reisende können eben auch etwas mehr an Flüssigkeit mitnehmen.
1: Laut Flughafen Wien betragen die Wartezeiten beim Sicherheitscheck im Schnitt 5 Minuten. Ab morgen soll es dann noch schneller gehen. 15 Jahre Haft wegen versuchten Mordes. So lautet gestern Abend das Urteil am Landesgericht Salzburg für einen 70-Jährigen. Der Mann soll seine Ex-Frau Anfang des Jahres niedergestochen und lebensgefährlich verletzt haben. Er hatte offenbar die gescheiterte Beziehung nicht überwunden. Das Urteil gegen den Mann gilt noch nicht. Der oberste Gerichtshof entscheidet erstmals über ein Urteil gegen Signa-Gründer René Benko. Benko ist im Oktober letzten Jahres wegen betrügerischer Krieder zu 2 Jahren Haft verurteilt worden. Er soll seiner Mutter 300.000 Euro geschenkt und dadurch das Geld am Konkurs vorbeigeschoben haben. Der OGH entscheidet heute, ob dieses Urteil rechtsmäßig ist. Und bei der Fußball-WM haben die USA heute früh den Einzug ins Achtelfinale geschafft mit einem 2:0-Sieg gegen Bosnien. In der Nacht hat Belgien einen 0:2-Rückstand gegen den Senegal noch ab der 86. Minute gedreht und mit 3:2 gewonnen. Auch Belgien ist im Achtelfinale, genauso wie England nach einem 2:1 gegen den Kongo. Nach der Hitze in den letzten Wochen gibt es nun die ersehnte Abkühlung. In den Bergen gibt es zum Aufstehen noch Wolken und stellenweise Regen. Im Rest des Landes bleibt es heute meist trocken und sonnig. Dazu weht ein lebhafter Wind. Die Temperaturen liegen heute zwischen 21 und 27 Grad. Im Osten und Süden sind bis zu 29 Grad möglich.
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1: Sangria oder Bier heute Abend? Ja, das ganze Land im Fußballfieber. Spanien gegen Österreich am Abend bei der Weltmeisterschaft. Okay, ein Sieg wäre eine Überraschung. Aber Paraguay ist gegen Deutschland ja schließlich auch vom Underdog zum Rottweiler aufgestiegen.
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0: Nickelback, Radio One mit deinem ultimativen Insel-Update. Von Freitag bis Sonntag kannst du dir in Wien beim Donauinselfest deine Kehle wund singen. Bei wem du textsicher sein solltest, sagt er jetzt Mario Teufel. Schönen guten Morgen.
1: Am Freitag eröffnet Thorstein Einarsen unter anderem mit einem Inklusionskonzert das Donauinselfest. Am Samstag kommen Nostalgiker auf ihre Kosten. Austropop-Ikone Gerd Steinbecker von SDS tritt mit seiner Band auf. Dann ist Katrina von Katrina and the Waves mit dabei. Und auch Earth, Wind & Fire-Legende Al McKay bringt den Funk der 70er zurück. Und

0: Und am Sonntag sind die bei uns auf Radio 1 bekannten Künstler Kamrat und Nico Santos zu sehen.
1: Und weil ich nicht bis zum Sonntag warten will, lege ich uns Nico Santos jetzt schon auf. Geht schon, gebt mal Vollgas.

Die angekündigten Gewitter sind durch und haben auch für Abkühlung gesorgt. Guten Morgen am Donnerstag mit Radio One. Jetzt regnet es höchstens noch da und dort im Bergland. Schön langsam ziehen aber auch die letzten Niederschläge ab. Und danach gibt es ein Wechselspiel aus Sonne und Wolken. Bei meist 21 bis 26 Grad im Osten und Süden können es sogar 29 Grad werden.

0: in den Donnerstag mit Radio One und der neuen Hit-Garantie. Roboter oder Mensch? Bald weißt du nicht mehr so einfach, wer wirklich vor dir steht.
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0: Ja, mit gleich mehrere Firmen weltweit arbeiten an sogenannten humanoiden Robotern, also an Robotern, die menschenähnlich schauen. Eine chinesische Firma entwickelt jetzt einen Prototypen, Christian Brunner.
2: Ja, das chinesische Unternehmen Ubitech hat einen neuen Roboter vorgestellt, dessen Äußeres so realistisch gestaltet ist, dass man ihn mit einem Menschen verwechseln könnte. Der Roboter verfügt über 88 Gelenke und eine Silikonhaut. Laut Ubitech ist der Roboter mit künstlicher Intelligenz ausgestattet und kann seinen Besitzer emotional unterstützen.
0: Wie sieht's denn dabei mit der Datensicherheit aus?
2: Ja, der Roboter speichert und verarbeitet die Daten lokal. Das heißt, es wird nicht mit dem Internet synchronisiert. Zu haben ist er übrigens laut Ubitech in einer Lite-Version ab 15.300 Euro. Das Flaggschiff soll stolze 127.000 Euro kosten, wenn er denn dann mal am Markt ist.
0: Jetzt gehen wir noch schnell zur künstlichen Intelligenz. Da gibt es jetzt tatsächlich einen Gegentrend für alle diejenigen, die mit der raschen Entwicklung von KI-Systemen gar nichts anfangen können.
2: Ja, der Autohersteller Ford stellt wieder mehr Menschen ein und verabschiedet sich teilweise von KI-Systemen.
0: Wieso? Und gibt es da einen Haken?
2: Ford hat versucht, mittels KI unter anderem seine Qualitätskontrolle zu automatisieren. Doch die Qualität hat am Ende eher darunter gelitten und das mit teuren Konsequenzen. Produktrückrufe und Garantiefälle summierten sich in Milliardenhöhe. Laut Bloomberg ist Ford der Autohersteller mit den meisten Rückrufen in den USA. Das Unternehmen erwartet allein 2026 damit verbundene Kosten in Höhe von 1 Milliarde US-Dollar.
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10: Mit Christina Adler. Pünktlich zur Hauptreisezeit gibt es jetzt eine Erleichterung für Passagiere am Flughafen Wien. Ab morgen soll die Gepäckkontrolle um einiges schneller gehen. Und zwar dank neuer Flüssigkeitsscannern. Neu ist auch, dass man bis zu 2 Liter Flüssigkeit mit an Bord nehmen darf, sagt uns Flughafensprecher Peter Klemann.
11: Es müssen elektronische Geräte und Flüssigkeiten nicht mehr aus dem Handgepäck rausgenommen werden, sondern können ganz normal im Trolley oder in der Tasche bleiben. Das beschleunigt den Vorgang natürlich auch. Und Reisende können eben auch etwas mehr an Flüssigkeit mitnehmen.
10: Laut Flughafen Wien betragen die Wartezeiten beim Sicherheitscheck im Schnitt 5 Minuten. Ab morgen soll es dann noch schneller gehen. 15 Jahre Haft wegen versuchten Mordes. So lautet gestern Abend das Urteil am Landesgericht Salzburg für einen 70-Jährigen. Der Mann soll seine Ex-Frau Anfang des Jahres niedergestochen und lebensgefährlich verletzt haben. Er hatte offenbar die gescheiterte Beziehung nicht überwunden. Das Urteil gegen den Mann gilt noch nicht. Der oberste Gerichtshof entscheidet erstmals über ein Urteil gegen Signa-Gründer René Benko. Benko ist im Oktober letzten Jahres wegen betrügerischer Krida zu 2 Jahren Haft verurteilt worden. Er soll seiner Mutter 300.000 Euro geschenkt und dadurch das Geld am Konkurs vorbeigeschoben haben. Der OGH entscheidet heute, ob dieses Urteil rechtsmäßig ist. Und bei der Fußball-WM haben die USA heute früh den Einzug ins Achtelfinale geschafft mit einem 2:0-Sieg gegen Bosnien. In der Nacht hat Belgien einen 0:2-Rückstand gegen den Senegal noch ab der 86. Minute gedreht und mit 3:2 gewonnen. Auch Belgien ist im Achtelfinale, genauso wie England nach einem 2:1 gegen den Kongo. Nach der Hitze in den letzten Wochen gibt es nun die ersehnte Abkühlung. In den Bergen gibt es zum Aufstehen noch Wolken und stellenweise Regen. Im Rest des Landes bleibt es heute meist trocken und sonnig. Dazu weht ein lebhafter Wind. Die Temperaturen liegen heute zwischen 21 und 27 Grad. Im Osten und Süden sind bis zu 29 Grad möglich.
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12: So viele glücklich strahlende Kindergesichter siehst du selten. Der vorletzte Schultag heute im Osten des Landes. Überall sonst geht's noch eine Woche weiter mit Stundenwiederholungen und, nein, Blödsinn. Mit Ausflügen, Ausflügen und Ausflügen.
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0: Servus, du stehst auf mit Radio One am Donnerstag. Und das ist nicht irgendein Donnerstag. Laues Lüfterl oder Lauf aufs Tor der Spanier. Abends ab 21 Uhr wissen wir, was unser ÖFB-Team im 16. Finale der Fußball-WM anstellt. Wir spielen gegen einen der Favoriten des Turniers. Die Spanier und ihr Tiki-Taka, also das schnelle Passspiel, könnten uns schnell schwindlig machen. Dass wir aber überraschen können, haben wir letzten Sonntag gegen Algerien bewiesen.
1: Nicht zu glauben.
2: Wie geil ist das denn?
1: Kalajdzic!
0: Soweit ein Ausschnitt aus dem Originalkommentar von Servus TV. Ganz ehrlich, blamieren können wir uns nicht. Mit uns rechnet eh keiner. Vielleicht ist das gegen Spanien ja genau der entscheidende Vorteil, den es braucht. Heute ab 21 Uhr.

Nach zwei Wochen hat also die Hitzeit endlich ein Ende. Guten Morgen, Radio 1 Daybreak am Donnerstag. Immer noch gibt's ein paar Regenschauer, die sich aufs Bergland verteilen. Nach und nach ist aber Schluss damit und dann gibt's überall im Land einen Mix aus Sonne und Wolken. Richtig kalt wird's aber trotzdem nicht. Wir erwarten meist 22 bis 26 Grad. Nur ganz im Osten und bei dir im Süden sind bis zu 29 Grad drinnen.

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aus der Romantikabteilung Orange Blue für dich auf Radio One am Donnerstag. Jetzt laufen die Schneekanonen auch noch im Sommer. Südtirol produziert nicht etwa für den kommenden Winter, sondern um die Besucher mit Sprühnebel zu erfrischen. Dieser Sommer ist ja besonders heiß und deshalb haben sich die Verantwortlichen im Arntal in Südtirol dazu entschlossen, Wasserspiele mit der Schneekanone zu veranstalten. Kommt gut an bei den Tagesgästen, die sich freiwillig benebeln lassen. Hätte ich auch gerne im Garten.

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15: Mit Christina Adler. Der Sicherheitscheck am Flughafen Wien soll ab morgen einfacher und schneller gehen. Dank neuer CT-Handgepäckscanner müssen Flüssigkeiten und elektronische Geräte wie Laptops und Handys nicht mehr ausgepackt werden. Neu ist auch, dass bis zu 2 Liter Flüssigkeit im Handgepäck erlaubt sind. Aber aufpassen, 2 Liter Flüssigkeit bedeuten auch 2 Kilogramm mehr Gepäck. Flughafensprecher Peter Klemann.
16: Je mehr Flüssigkeit man mitnimmt, desto höher wird natürlich das Gewicht des Handgepäcks insgesamt. Das daher bitte auch einkalkulieren, wenn man mehr Flüssigkeiten mitnimmt, dass man natürlich damit rechnen muss, dass das Gepäck insgesamt dann schwerer wird und dass vielleicht in Bezug auf Handgepäcksbestimmungen bei Fluglinien vielleicht ein Thema werden könnte.
15: Auf allen Flughäfen ohne diese neuen Scanner gelten weiterhin die alten Regeln, also maximal 100 Milliliter Fläschchen. Am Landesgericht Wien dürfte heute das Urteil im Untreue-Prozess gegen Ex-FPÖ-Chef Strache fallen. Im Zentrum des Prozesses steht eine Lebensversicherung und ob sich Strache damals widerrechtlich als Begünstigter dafür hat eintragen lassen. Denn abgeschlossen hatte die Lebensversicherung die Wiener Landes-FPÖ. Ein 42-jähriger Mann ist bei einem Polizeieinsatz im nordrhein-westfälischen Remscheid in Deutschland erschossen worden. Er soll zuvor zwei Mädchen mit einem Pfefferspray bedroht und das Spray dann anschließend in Richtung der Polizei gesprüht haben. Die Beamten haben versucht, den Mann mit einem Teaser zu stoppen, den 42-Jährigen aber verfehlt. Danach hat einer der Polizisten auf den Mann geschossen. Er starb trotz Wiederbelebungsversuchen noch am Einsatzort. Die Ermittlungen wurden aufgenommen. Am Bodensee vor Friedrichshafen hat sich gestern ein Tornado gebildet. Die Wasserhose war etwa eine Viertelstunde zu sehen und ist dann nach Lindau in Bayern abgezogen. Schäden gibt es keine, da der Tornado sich nur über dem Wasser gebildet hat. Ein Phänomen, das es immer wieder am Bodensee zu bestaunen gibt. Nach der Hitze in den letzten Wochen gibt es nun die ersehnte Abkühlung. In den Bergen gibt es zum Aufstehen noch Wolken und stellenweise Regen. Im Rest des Landes bleibt es heute meist trocken und sonnig. Dazu weht ein lebhafter Wind. Die Temperaturen liegen heute zwischen 21 und 27 Grad. Im Osten und Süden sind bis zu 29 Grad möglich.
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4: Mit Andi Marada, einen schönen Donnerstagmorgen wünsche ich. A23 die Tangente in Wien in Richtung Inzersdorf zwischen Hirschstetten und dem Knoten Barta. Hier fühlt sich's schön langsam, 10 Minuten plus derzeit. Steiermark A9 die Pürenautobahn Richtung Voralpenkreuz mal zwischen Parkplatz Feldkirchen und Seiersberg. Hier 15 Minuten plus, da ist ein Unfall passiert, Vorsicht. Und noch ein Unfall auf der A9 der Pürenautobahn Richtung Slowenien zwischen Wundschuh und Wildun. Hier sorgt für Behinderungen. Ich wünsche euch eine gute und eine sichere Fahrt, fahrt vorsichtig.
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1: Kurze Atempause und dann dampft's wieder. Mitte nächster Woche könnte eine neuerliche sogenannte Hitzeglocke unser Land erreichen. Ab Mittwoch wären dann wieder 30 Grad zu erwarten. Angeblich soll man sich an alles gewöhnen, aber so ein Heat Dome gehört für mich nicht dazu.
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0: Von uns für dich, Freihaus, die neue Hitgarantie auf Radio One am Donnerstagmorgen. Die Karrierepläne vom zweifachen Oscar-Preisträger Dustin Hoffman waren eigentlich ganz andere. In jungen Jahren war sein großer Traum, Pianist zu werden. Das ist ihm zwar nicht vergönnt gewesen, aber dafür sitzt der Schauspieler jetzt in einem aktuellen Streifen vorm Klavier.
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2: Der Piano-Tuner. Nick White, gespielt von Leo Woodall, ist gemeinsam mit seinem Mentor Harry Horowitz, gespielt vom zweifachen Oscar-Preisträger Dustin Hoffman, als Klavierstimmer tätig, nachdem er seine Karriere als Musiker aufgeben musste.
3: Schließ die Augen. Was ist das?
4: Ein C, Fis. E7B9. Fis, G, A, S, H über das.
2: Nickys außergewöhnliches Gehör macht ihn aber nicht nur für die Musikwelt interessant, sondern auch für Kriminelle. Sein Talent erweckt in ihm die unerwartete Begabung, Tresore zu knacken.
5: Heilige Scheiße. Wenn du richtig Geld verdienen willst, ruf mich an.
2: Zwischen legalen und illegalen Aufträgen hin und her gerissen, verliebt sich Nicky auch noch in die Pianistin Ruthie.
6: Vergiss es, ich bin raus.
5: Harry ist ein ganz besonderer Mensch. Und eine Freundin. Sie hat wunderschöne Hände. Öffne den Safe. Öffne den Safe.
2: Der Piano-Tuner. Ab heute Donnerstag im Kino.
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Ich leg dir gleich Huey Lewis and the News auf. Davor reden wir noch über die Abkühlung. Guten Morgen auf Radio One. Heute Donnerstag kann es jetzt in den Früh- und Vormittagsstunden noch vor allem im Bergland etwas regnen. Bald ist es aber mit den Schauern vorbei. Und es lockert auf, auch wenn Wolken durchziehen können. Ein weiterer Niederschlag sollte nicht mehr mit dabei sein. 22 bis 26 Grad sind meiste Tageshöchsttemperaturen. Nur im Osten und Süden könnten die Thermometer auf bis zu 29 Grad klettern.

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Die Salzburger Altstadt ist für alle da. Aber nur, wenn sie zu Fuß kommen. Ab sofort gelten in der Mozartstadt Durchfahrtsverbote. Bedeutet, wenn du dich mit deinem Auto der Altstadt näherst, wirst du von einem Wachdienst dazu angehalten, auf Park-and-Ride-Plätze auszuweichen und von dort aus mit dem Bus weiterzufahren. Das Wachpersonal steht unter anderem auch schon direkt an den Autobahnabfahrten. Von der Sommersperre ausgenommen sind selbstverständlich alle mit dem S am Kennzeichen, aber auch Autofahrer mit SL, HA für Hallein oder aus einigen deutschen Bezirken. Noch eines, hast du ein Hotel in der Altstadt gebucht, Buchungsbestätigung bereithalten, dann darfst du auch ins Zentrum Salzburgs weiterfahren.

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14: Mit Christina Adler. Der Sicherheitscheck am Flughafen Wien soll ab morgen einfacher und schneller gehen. Dank neuer CT-Handgepäckscanner müssen Flüssigkeiten und elektronische Geräte wie Laptops und Handys nicht mehr ausgepackt werden. Neu ist auch, dass bis zu 2 Liter Flüssigkeit im Handgepäck erlaubt sind. Aber aufpassen, 2 Liter Flüssigkeit bedeuten auch 2 Kilogramm mehr Gepäck. Flughafensprecher Peter Klemann.
15: Je mehr Flüssigkeit man mitnimmt, desto höher wird natürlich das Gewicht des Handgepäcks insgesamt. Passt daher bitte auch einkalkulieren, wenn man mehr Flüssigkeiten mitnimmt, dass man natürlich damit rechnen muss, dass das Gepäck insgesamt dann schwerer wird und dass vielleicht in Bezug auf Handgepäcksbestimmungen bei Fluglinien vielleicht ein Thema werden könnte.
14: Auf allen Flughäfen ohne diese neuen Scanner gelten weiterhin die alten Regeln, also maximal 100 Milliliter Fläschchen. Am Landesgericht Wien dürfte heute das Urteil im Untreue-Prozess gegen Ex-FPÖ-Chef Strache fallen. Im Zentrum des Prozesses steht eine Lebensversicherung und ob sich Strache damals widerrechtlich als Begünstigter dafür hat eintragen lassen. Denn abgeschlossen hatte die Lebensversicherung die Wiener Landes-FPÖ. Ein 42-jähriger Mann ist bei einem Polizeieinsatz im nordrhein-westfälischen Remscheid in Deutschland erschossen worden. Er soll zuvor 2 Mädchen mit einem Pfefferspray bedroht und das Spray dann anschließend in Richtung der Polizei gesprüht haben. Die Beamten haben versucht, den Mann mit einem Teaser zu stoppen, den 42-Jährigen aber verfehlt. Danach hat einer der Polizisten auf den Mann geschossen. Er starb trotz Wiederbelebungsversuchen noch am Einsatzort. Die Ermittlungen wurden aufgenommen. Am Bodensee vor Friedrichshafen hat sich gestern ein Tornado gebildet. Die Wasserhose war etwa eine Viertelstunde zu sehen und ist dann nach Lindau in Bayern abgezogen. Schäden gibt es keine, da der Tornado sich nur über dem Wasser gebildet hat. Ein Phänomen, das es immer wieder am Bodensee zu bestaunen gibt. Nach der Hitze in den letzten Wochen gibt es nun die ersehnte Abkühlung. In den Bergen gibt es zum Aufstehen noch Wolken und stellenweise Regen. Im Rest des Landes bleibt es heute meist trocken und sonnig. Dazu weht ein lebhafter Wind. Die Temperaturen liegen heute zwischen 21 und 27 Grad. Im Osten und Süden sind bis zu 29 Grad möglich.
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16: Mit Andi Marader einen schönen Donnerstagmorgen wünsche ich. A23 die Tangente in Wien in Richtung Inzersdorf zwischen Hirstetten und dem Knoten Prater. Hier fühlt sich's schön langsam, 10 Minuten plus derzeit. Steiermark A9 die Pyrenautobahn Richtung Voralpenkreuz mal zwischen Parkplatz Feldkirchen und Seiersberg. Hier 15 Minuten plus, da ist ein Unfall passiert, Vorsicht. Und noch ein Unfall auf der A9 der Pyrenautobahn Richtung Slowenien zwischen Wunschu und Wildun. Hier sorgt für Behinderung ab. Ich wünsche euch eine gute und eine sichere Fahrt, fahrt vorsichtig.
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17: Ein Reiseportal hat mit Hilfe vieler Userinnen und User das beste Ziel für einen Städtetrip gekürt. Geworden ist es Mailand, die zweitgrößte Stadt Italiens. Gute Idee, dort steht schließlich der Mailänder Dom und der ist im Sommer ideal, um sich abzukühlen.
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0: Unsere erste Auferstehung hatten wir bei der Fußball-WM schon gegen Algerien. Heute im 16. Finale wird es aber noch heißer. Es geht gegen den amtierenden Europameister Spanien. Das ist eine ganz andere Liga und ein Fehltritt könnte uns teuer zu stehen kommen. Los geht's um 21 Uhr am Abend. Und wie gerne würde ich solche Szenen nochmal hören.
2: Snap back through, the header down is in! Austria's alive! Collides it!
0: Österreich ist heute Abend in Los Angeles gefordert. Es geht aber nicht um den Oscar, sondern um den Aufstieg ins Achtelfinale.
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lässig, wenn man nicht gleich beim Aufstehen schwitzt, oder? Grüß dich, guten Morgen, Radio One am Donnerstag. Du erlebst in den nächsten Stunden ein Wechselspiel aus Sonne und Wolken. Noch kann es ein paar Regenschauer, vor allem entlang des Berglandes, geben, aber ab dem späten Vormittag ist dann überall Schluss damit. Die Höchstwerte 22 bis 26 Grad, 29 Grad werden es im Süden und Osten.

0: Radio 1 mit der neuen Hit-Garantie zum Frühstück an diesem Donnerstag. Roboter werden immer perfekter, vor allem auch optisch, wenn es darum geht, sie aussehen zu lassen wie einen Menschen.
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2: Ja, mit gleich mehrere Firmen weltweit arbeiten an sogenannten humanoiden Robotern, also an Robotern, die menschenähnlich schauen. Eine chinesische Firma entwickelt jetzt einen Prototypen, Christian Brunner.
3: Ja, das chinesische Unternehmen Ubitech hat einen neuen Roboter vorgestellt, dessen Äußeres so realistisch gestaltet ist, dass man ihn mit einem Menschen verwechseln könnte. Der Roboter verfügt über 88 Gelenke und eine Silikonhaut. Laut Ubitech ist der Roboter mit künstlicher Intelligenz ausgestattet und kann seinen Besitzer emotional unterstützen.
2: Wie sieht's denn dabei mit der Datensicherheit aus?
3: Ja, der Roboter speichert und verarbeitet die Daten lokal. Das heißt, es wird nicht mit dem Internet synchronisiert. Zu haben ist er übrigens laut Ubitech in einer Lite-Version ab 15.300 Euro. Das Flaggschiff soll stolze 127.000 Euro kosten, wenn er denn dann mal am Markt ist.
2: Jetzt gehen wir noch schnell zur künstlichen Intelligenz. Da gibt es jetzt tatsächlich einen Gegentrend für alle diejenigen, die mit der raschen Entwicklung von KI-Systemen gar nichts anfangen können.
3: Ja, der Autohersteller Ford stellt wieder mehr Menschen ein und verabschiedet sich teilweise von KI-Systemen.
2: Wieso? Und gibt es da einen Haken?
3: Ford hat versucht, mittels KI unter anderem seine Qualitätskontrolle zu automatisieren. Doch die Qualität hat am Ende eher darunter gelitten und das mit teuren Konsequenzen. Produktrückrufe und Garantiefälle summierten sich in Milliardenhöhe. Laut Bloomberg ist Ford der Autohersteller mit den meisten Rückrufen in den USA. Das Unternehmen erwartet allein 2026 damit verbundene Kosten in Höhe von 1 Milliarde US-Dollar.
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10: Mit Christina Adler. Die Spannung steigt langsam in Österreich. Heute um 21 Uhr ist Ankick zum Spiel der Spiele bei dieser Fußball-WM. Die Nationalmannschaft trifft im 16. Finale auf den amtierenden Europameister Spanien. Rund 2000 österreichische Fans sind auch vor Ort in Los Angeles, um unser Team anzufeuern. Und sogar Bundespräsident Alexander Van der Bellen appelliert an alle Eltern, die Kinder heute ausnahmsweise länger aufbleiben zu lassen, damit auch sie das Match sehen können. Kräftige Regenschauer und Gewitter haben gestern für ein Ende der Hitzewelle gesorgt. Bäche sind über die Ufer getreten, umgestürzte Bäume haben Straßen blockiert. Und die Feuerwehren waren im Dauereinsatz. Besonders heftig waren die Unwetter in der Obersteiermark sowie in Teilen Kärntens. Dort galt am Abend zeitweise sogar eine Akutwarnung. Aber auch in Niederösterreich hat Starkregen für Überschwemmungen gesorgt. Mehrere Menschen mussten im Bezirk Melk aus der Donau gerettet werden, nachdem sie mit ihren Kanus gekentert sind. Die Weltmeere waren zum Sommerbeginn noch nie so warm wie heuer. Das zeigen Messungen des EU-Klimaprogramms Copernicus an den Wasseroberflächen. Die Folgen sind mehr Stürme, Niederschläge und Überschwemmungen. Mehr dazu von Martina Steidl.
11: Am 21. Juni sind an den Oberflächen der Weltmeere bis zu 21 Grad gemessen worden, so viel wie noch nie zu diesem Zeitpunkt im Jahr. Laut Copernicus steckt dahinter vor allem der Klimawandel, verstärkt durch das natürliche Wetterphänomen El Niño, das die Wassertemperaturen ebenfalls ansteigen lässt. Wärmere Meere heizen auch die Atmosphäre weiter auf und genau das macht Stürme, Starkregen und Überschwemmungen wahrscheinlicher.
10: Aber auch die Seen bei uns in Österreich haben sich extrem aufgeheizt. Einige Kärntner Seen haben im Juni die 30-Grad-Marke überschritten. Eine Rekordstrafe für Google steht heute beim Europäischen Gerichtshof in Luxemburg auf dem Prüfstand. Es geht um 4 Milliarden Euro. Dem Konzern wird vorgeworfen, beim Betriebssystem Android seine Marktmacht ausgenutzt zu haben, um einige Produkte noch besser verkaufen zu können. Laut EuGH soll noch heute ein Urteil fallen. Noch halten sich im Bergland einige Wolken und im Laufe des Vormittags kann es stellenweise regnen. Sonst bleibt es aber weitgehend trocken und sonnig. Lebhafter Wind kommt aus West bis Nord. In Osttirol, im Lungau und in Kärnten gibt es stellenweise Nordföhn. Die Höchsttemperaturen liegen heute zwischen 21 und 27 Grad. Im Osten und Süden sind sogar bis zu 29 Grad möglich.
1: 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Mit Andi Marada einen wunderschönen Donnerstag am Morgen. Gleich auf die Alserstraße stadtanwärts. Hier braucht ihr 10 Minuten länger in Wien und auf der Quellenstraße. Da gibt es eine Sperre in beiden Richtungen wegen eines Feuerwehreinsatzes. Innerstädtisch ist ein recht großes Verkehrsaufkommen, aber nichts, was Verkehrsprofis herausfordert. Gleich nach Oberösterreich auf die B135, die Galsbacher Straße in beiden Richtungen zwischen Niedertalheim und Gaspoldhofen. Hier ist ein Unfall passiert. Vorsicht! Und B143, hier Überlastung, die Hausruckstraße in beiden Richtungen zwischen der A8 Ort im Innkreis und St. Martin im Innkreis 20 Minuten plus. In Salzburg, da gibt es einen Unfall auf der A10 der Tauernautobahn Richtung Salzburg zwischen Werfen und dem Helbersberg-Tunnel und daher auch eine Sperre des Tunnels und auch einen Unfall in der Steiermark auf der A9 der Bürnautobahn Richtung St. Michael zwischen Graz-West und Seiersberg. Tirol A12 die Internautobahn Richtung Adelberg zwischen Wattens und der Raststation Ampass hier 20 Minuten plus im Donnerstagmorgenverkehr. Ich wünsche euch eine gute und eine sichere Fahrt. Fahrt vorsichtig.
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15: Heute ist es soweit. Die erste K.O.-Runde für uns in der Männerfußball-WM. Um 9 ist Anpfiff gegen den amtierenden Europameister Spanien. Ich würde sagen, da channeln wir wieder die Energie vom letzten Überraschungstor gegen Algerien.

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0: Das ist Radio One. Morgen gibt's Zeugnis, zumindest in Wien, Niederösterreich und im Burgenland. Aber auch für den Rest von Österreich sind die Ferien nicht mehr weit weg. Wir haben gefragt, auf was freut ihr euch denn ganz besonders in den Ferien?
1: Ich fahre zu meinen Cousins mit meiner Oma in die Schweiz. Und ich gehe in ein Reitercamp. Und in die Theaterwoche gehe ich auch.
2: Auf den Urlaub.
3: Auf den Urlaub.
4: Rumhängen und auf den Urlaub, ja.
5: Ich freue mich auf meinen Campingurlaub. Da fahren wir mit dem Dachzelt wohin.
0: Im Moment ist es sogar wieder kühl genug, dass man sich wieder draußen aufhalten kann. Also da schläft sich's dann auch im Dachzelt gut.

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15: Noch halten sich im Bergland einige Wolken und im Laufe des Vormittags kann es stellenweise regnen. Sonst bleibt es aber weitgehend trocken und sonnig. Lebhafter Wind kommt aus West bis Nord. In Osttirol, im Lungau und in Kärnten gibt es stellenweise Nordföhn. Die Höchsttemperaturen liegen heute zwischen 21 und 27 Grad. Im Osten und Süden sind sogar bis zu 29 Grad möglich.
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0: Das ist Radio One am Donnerstag. Warum Live-Konzerte halt immer noch einfach am besten sind, darum geht's heute in den Geschichten hinter den größten Hits.
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2: Es ist der Albtraum einer jeden Band, eines jeden Tontechnikers und Aufnahmeleiters. Da spielt man einen Song super ein, nur um am Ende drauf zu kommen, dass die Aufnahme nicht funktioniert hat. Fürchterlich. Zum Glück ist man im Fall dieses Songs aber noch rechtzeitig draufgekommen. Zum 11-jährigen Bandjubiläum von Opus soll im September 1984 ein Live-Album aufgenommen werden. Das Konzert im Oberwarter Stadion im Burgenland, das war spitze, auch der neu für die Fans geschriebene Song Life is Life. Kurz vor Ende des Konzerts kommt der Tontechniker ganz abgekämpft auf die Bühne und beichtet, das Band war zu Ende. Ausgerechnet Life is Life ist nicht aufgenommen worden. Opus sind ganz cool geblieben, haben die Nummer einfach noch einmal gespielt als Zugabe. Der Vorteil, das Publikum hat schon viel besser mitsingen können, hat der ganzen Aufnahme noch einen zusätzlichen Punch verpasst. Life is Life wird zu einem der Hits in Rot-Weiß-Rot. 18 Wochen auf Platz 1, inklusive Goldstatus in 5 verschiedenen Ländern.
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Es war ein Heiratsantrag der Extraklasse. Zwei Extremkletterer sind auf die Spitze der Antenne vom Empire State Building in New York geklettert und haben sich dann dort oben verlobt. Direkt drauf sind sie dann verhaftet worden. Ja. Und wie war eure Verlobung so? Naja, also...

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16: Mit Hannes Haab. Nachdem in Niederösterreich im Bezirk Baden gestern eine tote 70-Jährige gefunden wurde, ist jetzt das Ergebnis der Gerichtsmedizin da. Fremdverschulden wird da ausgeschlossen. Die Frau dürfte unglücklich gestürzt sein und sich dabei tödlich verletzt haben. Eine Pflegerin hat die Frau in ihrem Haus in Weigelsdorf gefunden und sofort die Rettung angerufen. Für die 70-Jährige ist aber jede Hilfe zu spät gekommen. Google muss eine Rekordstrafe von 4,1 Milliarden Euro zahlen. Das hat der Europäische Gerichtshof nun bestätigt. Der Tech-Konzern hat den Handyherstellern bei seinem Betriebssystem Android illegale Beschränkungen eingebaut, um die eigenen Produkte besser verkaufen zu können. Für die Richter hat Google hier klar seine Marktdominanz missbraucht. Es sind Wunder wie dieses, die die Retter nach dem Doppelerdbeben in Venezuela nach wie vor antreiben. Sie haben jetzt eine Woche nach dem Beben unter den Trümmern eines eingestürzten siebenstöckigen Gebäudes entdeckt. Nun arbeiten die Retter aus 7 Ländern daran, den Mann zu befreien. Nach der Katastrophe gibt es mittlerweile nach offiziellen Angaben über 2200 Tote. Weil Online-Videospiele immer beliebter werden, will Sony ab 2028 Spiele für seine PlayStation nur mehr übers Internet verkaufen. Die Produktion von Discs wird eingestellt. Außerdem dreht Sony die Online-Stores für die PlayStation 3 und die PlayStation Vita bis nächstes Jahr stufenweise ab, weil die Geräte die aktuellen Zahlungssysteme nicht mehr unterstützen.
17: Kräftige Regenschauer und Gewitter haben gestern für ein Ende der Hitzewelle gesorgt. Zunächst ist es im Großteil Österreichs noch bewölkt. Zwischen Kufstein und St. Pölten kann es bis in den Vormittag hinein stellenweise etwas regnen. Die letzten Regenschauer klingen nach und nach ab, die Wolken lockern auf und allmählich setzt sich dann im ganzen Land die Sonne durch. Bei teils kräftigem Nordwestwind ist es nicht mehr so heiß, aber sommerlich warm, mit Höchstwerten von 20 bis 27 Grad. Im Osten und Süden sind bis zu 30 Grad möglich.
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1: mit Andi Marader einen schönen Donnerstagvormittag. Am inneren Gürtel zwischen dem Südtiroler Platz und der Eichenstraße kommt ihr wieder gut voran. Es sind uns hier keine Störungen mehr gemeldet worden, auch von der Triester Straße stadteinwärts nicht mehr. Oberösterreich B143, die Hausruckstraße in beiden Richtungen zwischen A8 Ort im Innkreis und St. Martin im Innkreis hier 20 Minuten plus. Kärnten A2 die Südautobahn, da ist ein Unfall passiert. Achtung Richtung Wien vor dem Kollmann-Tunnel gibt es eine Sperre. Tirol A13 die Brenner-Autobahn Richtung Italien zwischen der Schönberg-Galerie und Schönberg-Stubertal 15 Minuten plus. Achtung, da steht ein defektes Fahrzeug. Ich wünsche euch eine gute und eine sichere Fahrt. Fahrt vorsichtig.
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19: Heute starten wir in die Top 11 um 11 mit einem K-Pop-Song, der sich dieses Jahr den Oscar abgeholt hat. Auf der 11 haben wir heute Golden.

0: Die Radio 1 Top 11 um 11. Morgen geht's los mit dem Donauinselfest. Von Freitag bis Sonntag gibt's wieder ganz viele gratis Live-Auftritte auf der Donauinsel. Mario, welche Künstlerinnen und Künstler sind denn heuer überhaupt am Donauinselfest zu sehen?
1: Am Freitag eröffnet Thorstein Einarsen unter anderem mit einem Inklusionskonzert das Donauinselfest. Am Samstag kommen Nostalgiker auf ihre Kosten. Austropop-Ikone Gerd Steinbecker von STS tritt mit seiner Band auf. Dann ist Katrina von Katrina and the Waves mit dabei. Und auch Earth, Wind and Fire-Legende Al McKay bringt den Funk der 70er zurück. Irgendwann

0: Und am Sonntag sind die bei uns auf Radio 1 bekannten Künstler Kamrat und Nico Santos zu sehen.
1: Und den Nico Santos, den hörst du auch jetzt hier bei uns. Heute ist er nämlich auf der 8.

Das sind die Radio 1 Top 11 um 11. Heute auf der 7 haben wir Olivia Rodrigo und zwar mit ihrem erfolgreichsten Song vom neuen Album. Zumindest wenn man nach den Spotify-Charts geht. Da geistert sie schon seit Ewigkeiten in den globalen Top 10 herum. Aktuell ist sie dort auf der 6. Bei uns ist sie auf der 7.

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14: Kräftige Regenschauer und Gewitter haben gestern für ein Ende der Hitzewelle gesorgt. Zunächst ist es im Großteil Österreichs noch bewölkt. Zwischen Kufstein und St. Pölten kann es bis in den Vormittag hinein stellenweise etwas regnen. Die letzten Regenschauer klingen nach und nach ab, die Wolken lockern auf und allmählich setzt sich dann im ganzen Land die Sonne durch. Bei teils kräftigem Nordwestwind ist es nicht mehr so heiß, aber sommerlich warm, mit Höchstwerten von 20 bis 27 Grad. Im Osten und Süden sind bis zu 30 Grad möglich.
15: Das sind die Radio One Top 11 um 11. Die Hochzeitsgerüchte werden immer stärker. Es heißt ja, dass Taylor Swift morgen im Madison Square Garden in New York heiraten soll. Laut manchen Medienberichten soll sie sich dort ein Schloss mit Schlossgarten aufbauen lassen. Klingt auf jeden Fall sehr nach ihr. Wer weiß, vielleicht kriegen wir diese Woche schon die ersten Hochzeitsfotos. Taylor Swift, heute auf der 5.

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1: Mit Hannes Harp. Alle Fußballfans in Österreich drücken den ÖFB-Kickern die Daumen, wenn es im Match gegen Europameister Spanien in Los Angeles um die Sensation bei der Fußball-WM geht. Die Spanier sind die klaren Favoriten, aber Österreich will es Spanien so schwer wie möglich machen und die geringe Chance auf den Aufstieg ins Achtelfinale nutzen. In den nächsten 5 Jahren soll knapp ein Drittel der heimischen Gletscher verschwunden sein. Auch die Pasterze am Großglockner wird schon bald den Status als größter Gletscher Österreichs verlieren. Das Abschmelzen des sogenannten Hufeisenbruchs steht in den kommenden Monaten bevor, sagt uns der Alpenverein. Was das für die kommenden Jahre bedeutet, weiß Gletscherforscherin Andrea Fischer.
2: Wir erwarten in den nächsten Jahren besonders rasche Veränderungen, die eben in Kombination mit der Zunahme von starken Niederschlägen durchaus auch zu Vermurrungen und zu Massenbewegungen im Unterlauf führen können.
1: Auch durch die geringere Eis- oder Schneeschmelze wird in den Flüssen Wasser fehlen, sagt Fischer. Einen Freispruch hat es für Ex-FPÖ-Politiker und Ex-Vizekanzler Heinz-Christian Strache am Wiener Landesgericht gegeben im Untreueprozess in der sogenannten Lebensversicherungskausa. Ein Schöffensenat hat den Vorwurf der Untreue gegen ihn und einen weiteren Mitangeklagten zurückgewiesen. Gut eine Woche nach dem Doppelerdbeben in Venezuela grenzt eine Rettungsaktion an ein Wunder. Den Rettungskräften aus 7 Ländern ist es gelungen, einen 43-Jährigen aus den Teilen eines eingestürzten 7-stöckigen Gebäudes zu retten. Um zu dem Mann vorzudringen, haben die Helfer den Schuttberg ganz vorsichtig abtragen müssen, um weiteres Einstürzen zu verhindern. Morgen wird's wechselhaft, windig und warm. Fast überall gibt es viele Wolken. Von Vorarlberg über Salzburg bis nach Wien wird's nass werden. Am Nachmittag werden die Regenschauer seltener. Von Vorarlberg bis ins Salzkammergut, aber weiter möglich. Länger sonnig bleibt's im Osten und im Süden Österreichs. Die Temperaturen steigen morgen auf maximal 21 bis 30 Grad. 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